und herzlich willkommen zu einer brandneuen Ausgabe von The Heart of Country, unserem gemeinsamen Start ins Wochenende. Wie jedes Wochenende live aus dem Sendestudio Fürth von Country Road 58. Wieder mit dabei SVR Hanse Radio, Hall of Music und Satzzentrale Retro. Auf dem Stream von Country Music News International.com, da kommt ihr mal vorbei und da könnt ihr uns auch hören. Mein Name ist Thomas Mann. Schön, dass wir gemeinsam reinstarten ins Wochenende. Und das tun wir mit Musik aus dem Jahre 1999.

She deserves you. Bailey and the Boys. Damit sind wir reingestartet in unser Wochenende. Schön, dass wir alle wieder beisammen sind. Es hat ja auch ein kleines bisschen abgekühlt draußen. Das macht nichts. Wir gleichen das gleich wieder aus durch richtig gute, heiße Hot Country Music hier bei The Heart of Country. Und gleich gibt's Alabama mit Song of the South, das Lied des Südens. Und vorher habe ich schon mal unseren ersten Musikwunsch. Der ist noch von letzter Woche übergeblieben. Harry, deine E-Mail kam leider ein bisschen zu spät. Aber nichtsdestotrotz, hier ist dein Musikwunsch jetzt. Toes. Zac Brown Band zusammen mit Sean Mullins.

Habt ihr das schon mal probiert, wovon der da gerade gesungen hat, beziehungsweise die drei? Im Song of the South Alabama vom Sweet Potato Pie, Süßkartoffelauflauf. Mei Leute, könnte man sich reinlegen, das ist richtig genial. Auch genial ist, dass die Musikwünsche so langsam kommen und für die von euch, die noch nicht wissen, wie es geht, ihr könnt anrufen 0911 und dann 610 40 90 3, das wäre 0911 610 40 90 3 oder thomasradioshow@gmail.com, thomasradioshow@gmail.com, das geht auch. Es gibt auch eine WhatsApp-Line, die sage ich euch dann noch ein bisschen später. Der Volker hat geschrieben und hat gesagt, letzte Woche, Thomas, hast du in deiner Sendung einen Song gespielt von Jesse Dean, Take Me Like This. Kannst du den nochmal spielen? Der erinnert mich an eine Ex-Freundin von mir. Auweia, okay. Ja, klar, kann ich spielen. Vorher spiele ich uns einen Song von Aaron Goodwin und da glaube ich, da kann jeder so ein bisschen oder ziemlich jeder so ein bisschen nachfühlen, wenn wir zu Hause sitzen und die Dame des Hauses, die Dame des Herzens sich umzieht, ankleidet und schick macht. Ihr lieben Leute, das mögen wir doch gerne, das schauen wir doch gerne zu, ne? Ja, ich weiß, es ist noch keine 22 Uhr, deswegen gehe ich jetzt auch nicht ins Detail, sondern spiele den Song. Every time you take your time, here's Aaron Goodwin by the Heart.

1980 hat die gute Dolly Parton einen Song rausgebracht zu einem Film, der da hieß 925 im Deutsche, irgendwie war das, glaube ich, so, bringen wir mal den Chef um die Ecke oder keine Ahnung, irgendwie sowas Garstiges. Und aus diesem Film 925 gab es natürlich diesen Titelsong und den hat er gecovert. Der Aaron Watson zusammen mit der Kylie Frey. Und diese Version aus dem Album Covergirl vom Aaron Watson, die hören wir uns jetzt mal an. By the Heart of Country, unserem gemeinsamen Start ins Wochenende.

gerade eine Nachricht über die WhatsApp-Line bekommen von Horst. Horst, der ist in der Nähe von Saarbrücken im schönen Saarland. Da ist toll, da war ich auch schon ein paar Mal. Gefällt mir richtig gut. Und er sagt, bei uns ist es nicht so schön mit dem Wetter. Da sitzen wir lieber drin und hören deiner Sendung zu. Dankeschön, das freut. Musikwunsch hast du zwar keinen reingeschrieben, aber kannst du ja noch machen, ne? 0160 490 3223 wäre die WhatsApp-Line, die der Horst benutzt hat, die ihr auch nutzen könnt. 0160 490 3223. Jetzt habe ich einen Herrn, der heißt McKerney mit Nachnamen. Und er sagt, I ain't crazy. Naja, Kyle McKerney übrigens heißt er.

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Bleib bei mir heute Nacht und den Rest der Tage. Ja, also ich würde ja gerne hier für ewig im Studio sitzen, aber dann bekomme ich Ärger mit den Kollegen, die ja auch senden wollen auf den Kanälen. Und was richtig Ärger gibt, ist dann von meiner Frau, wenn ich hier im Studio bleibe und nicht wieder rauskomme. Das geht gar nicht. Aber was geht? Sind eure Musikwünsche? Dürft ihr immer noch reinkommen lassen? Ich habe heute mal meine Playliste runtergezogen auf 90 Minuten. Also den Rest, ne? Das ist noch eine halbe Stunde. Die müsst ihr jetzt füllen mit Musikwünschen. Ich zähle auf euch. 0911 610 40 90 3. thomasradioshow@gmail.com oder WhatsApp 0160 490 3223. Lasst mich nicht hängen, sonst müsst ihr mich eine halbe Stunde lang reden hören. Wollt ihr das? Also ich weiß ja nicht, ob ihr das wollt. Hier sind die Bellamys mit Big Love, Mucke aus 1989.

So, und da hätten wir das schon wieder, dass mein Computer mich nicht leiden kann. Schauen wir mal, ob wir das irgendwie noch hinkriegen. Was spielen wir denn mal? Moment. Gerade ist meine Playliste verschwunden. Das ist jetzt aber nicht sehr schön. Tut mir leid, jetzt müsst ihr mich doch ein paar Minuten reden. Naja, nicht ein paar Minuten, hoffe ich. Aber zumindest einen Moment, weil jetzt irgendwie meine Playliste komplett weg ist. Tja. Tschüss. Okay, schauen wir mal, ob der Titel jetzt läuft. Und los geht's. Ha, er läuft, schön. Cameron Marlowe, Making Me a Liar. Entschuldigung.

Silver Sands Marina, Kenny Chesney bei The Heart of Country, unserem gemeinsamen Start ins Wochenende, wie jede Woche aus dem Sendestudio Fürth hier von Country Road 58. Natürlich auch in dieser Woche wieder mit dabei Satzzentrale Retro, SVR Hanse Radio Hall of Music. Und wir sind auch zu hören auf dem Stream auf der Webseite von Country Music News International. Also da könnt ihr auch mal auf die Webseite gehen und könnt weiterhin uns zuhören hier. Und während ihr so zuhört und ihr nichts wisst, was ihr mit euch anfangen sollt, währenddessen, dann könnt ihr mal lesen, was so es Neues gibt. Denn auf der Webseite findet ihr CD-Reviews, also Album-Reviews von den neuesten Scheiben, die rausgekommen sind, Interviews mit den Stars von heute und denen, die es noch werden wollen. Außerdem gibt's auch ein paar coole Videos dort zu sehen, die der Christian Lamitschka gemacht hat. Der steht hinter Country Music News International. Also auf jeden Fall wert, auf der Webseite mal reinzuschauen und natürlich weiterhin unseren Sendungen, speziell dieser hier, zuzuhören. Und jetzt haben wir Dallas Alexander zusammen mit Gord Bamford bei The Heart of Country.

Phone, Keys and Wallet. Ja, das sind so die Sachen, die man immer so braucht, ne? Also Telefon, Schlüssel und natürlich die Brieftasche. So ist das. Gleich gibt es eine Premiere. Jawohl. Und zwar gibt es in ein paar Minuten nach Dan Seals mit Day Ray John gibt es nämlich den Country Road 58 Radio Station Song. Jawohl, könnt ihr schon gespannt sein. Freut euch drauf. Aber jetzt erstmal Dan Seals, Day Ray John. Und dann den Country Road 58 Song.

Ja, ihr Lieben, das war sie, die Premiere vom Country Road 58 Song. Hat es euch gefallen? Ich hoffe es doch sehr. Also ich muss ganz ehrlich sagen, ich weiß, Eigenlob stinkt, aber mir gefällt der Song. Um natürlich der Wahrheit die Ehre zu geben. Der Text ist aus meinem Kopf entsprungen und die Musik dazu ist von meinem Kumpel KI, also keine künstliche Intelligenz gemacht worden. Von der KI kam die Musik dazu, mit meiner Hilfe so ein bisschen. Aber ich habe gedacht, ich versuche das mal. Jeder spricht ja über KI und man kann damit Lieder machen und dieses und jenes. Und da habe ich gedacht, das probierst du jetzt auch mal. Und ihr sagt, was ihr davon haltet. Wenn es euch nicht gefällt, dann spiele ich es nicht wieder. Vielleicht doch. Was ist denn jetzt los? Kann mal einer bitte die Hunde aus dem Studio? Hallo? Jetzt sind hier Hunde im Studio. Uiuiui. Und ich wollte doch jetzt eigentlich Lee Bryce. Dogs are barking. Here's Lee Bryce by the Heart of Country.

0: Grand Pipkin heißt der. Couldn't be us by the heart of country. Unserem gemeinsamen Start ins Wochenende hier bei Country Road 58, SVR Hanse Radio, Satzzentrale, Retro und Hall of Music und natürlich jetzt auch über den Stream auf der Webseite zu empfangen von Country Music News International. Also jede Menge Möglichkeiten, unserer guten Musik zuzuhören. Apropos gute Musik, jetzt kommt noch gutere Musik, nämlich jetzt ist es Zeit für USJ, unseren Samstags-Johnny. 1969 war das Jahr von San Quentin, das Knastalbum, das zweite eigentlich nach Falls and Prison Blues in 68. 2007 gab es davon eine Neuaufnahme, beziehungsweise nicht Neuaufnahme, muss man sagen, sondern eine Neuveröffentlichung ohne die Pieps über den bösen Wörtern, die er beim Original reinbekommen hat, weil damals das wollte man nicht haben. Und Johnny Cash war ja einer, der nie das zurückgehalten hat, wovon er reden wollte. Er hat's rausgelassen. Wenn da mal ein böses Wort kam, naja, dann musste man damit halt zurechtkommen. Und dann hat man auf der Platte das immer rausgepiept. Ja gut, wir piepen hier gar nichts. Manche sagen, wir piepen nicht richtig, aber das ist wieder eine andere Story. Und deswegen hören wir uns jetzt aus diesem ungepiepten St. Quentin Live-Album, was 2007 neu rausgekommen war. Da hören wir uns jetzt den Song an, wo die beiden nach Jackson gehen. Beziehungsweise er will nach Jackson und will da einen losmachen. Und sie sagt einfach, naja, ist mir doch egal.
1: I'd like to ask my wife, June Carter, come back. Come here, June. I wonder, can we get Carl Perkins out to help us with this tune, too?
2: He would probably.
1: All right. We're going to do this song for you right now. All right. Ready, June?

Musikwunschzeit bei The Heart of Country. Und es ist auch gleichzeitig so ein bisschen Oldie, weil das sind die Musikwünsche, die beiden, die jetzt kommen, das sind schon ein paar ältere aus den 80ern, beide aus 89, wenn ich mich nicht vertue. Zum einen hat der Harry geschrieben, darf ich mir was wünschen? Was hat er hier geschrieben? Komma? Ach so, das hat er wahrscheinlich diktiert, aber das Wort Komma steht jetzt hier. Schön. Auch wenn ich glaube, dass du diesen Titel nicht hast. Habe ich aber. Spiele ich dir. Du wolltest hören von Foster and Lloyd, so heißen die. Fair Shake. Na, also so einen fairen Shake, so einen auf den Kopf kriegst du von uns musikalisch. Spiele ich dir natürlich sehr gerne. Dann habe ich eine E-Mail bekommen, Täuschen und Tarnen, sage ich da nur. Und zwar ist das eine E-Mail von der Clara aus Wien. Und habe ich gedacht, weil von wegen außen steht ja dran, Clara. Ne? Und habe ich gedacht, ja, Wien. Und drin steht aber was, was die Mama geschrieben hat von der Clara. Und sie hat gesagt, sie hat jetzt mal die E-Mail gehijackt, den Computer, weil sie wünscht sich jetzt was für ihre Clara und für den Schatz. Leider hat sie jetzt den Namen vom Schatz von der Clara nicht reingeschrieben, aber die Story von The Judds und Young Love, das erinnert sie so sehr an die Geschichte von Clara und ihrem Liebling. Na, dann spiele ich doch das jetzt mal. Ich finde die Nummer übrigens auch sehr schön. Naomi und Winona, The Judds.

Tja, wenn ich hier auf die Studiouhr gucke, großer Zeiger, kleiner Zeiger, ihr wisst schon, das Ding, das uns sagt, wie spät es ist. Es ist Zeit, mich zu verabschieden. Noch ein bisschen über 2 Minuten, deswegen muss ich mich jetzt beeilen, damit ich noch ein kleines Stück vom nächsten Titel gespielt kriege, The Whole World Cooper Allen. Mein Name ist Thomas Mandt. Dankeschön fürs Zuhören. Kleine technische Pannen zwischendrin. Sorry dafür nochmal. Wir hören uns wieder, wenn ihr mögt, nächste Woche. Bis dahin, so long und happy trails. Und hier ist Cooper Allen. Oh.

0: Hallo und herzlich willkommen bei uns hier am Samstagnachmittag bei County Road 58. Und wir begrüßen ganz, ganz herzlich natürlich die anderen zugeschalteten Sender, so zum Beispiel Radio Nordsee International oder auch satzentrale.de/RNI. Dazu natürlich auch die Jungs und Mädels aus der Ostseeküste von SVR Hanse Radio. Dazu natürlich auch die Hörerinnen und Hörer, die direkt zuhören über die Webseite Country Music News International Radio Show und natürlich auch alle anderen, die hier bei County Road 58 mittlerweile zugeschaltet haben. Herzlich willkommen. Es gibt wieder einen Sack voll neue Songs. Mein Name ist Frank the Hammer, the old man on the radio. Hallo und keep it country.
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Ja, viele, viele tolle Songs gab es diese Woche wieder und war wieder richtig cool, was los. Und wenn man bedenkt, was zurzeit in der Country-Musikbranche los ist, alter Falter, hätte ich, sag mal, vor ein paar Jahren nie mit gerechnet. Das ist ja wirklich irre, was da zurzeit abgeht. Und ich finde das toll, dass immer mehr Hörerinnen und Hörer bei uns mit zuschalten und vor allen Dingen auch viele junge Leute sich mittlerweile wieder für die Country-Musik interessieren. Das ist ja wirklich Knaller hoch drei. Da kann man wirklich überhaupt nichts gegen sagen. Ich finde das große Klasse. Ja, ich weiß, es gibt natürlich wieder die Alteingesessenen, die sagen, ja, das ist ja alles New Country, das ist ja Country Pop oder Country Disco mittlerweile auch schon. Ja, natürlich, jede Sache ändert sich, nicht? Ob es um Beat, Pop, Rock ist, auch da ändert sich das alles ein bisschen, natürlich auch bei der Country-Musik. Und ich finde das gut und ich muss sagen, was die Woche wieder an neuen Songs auf den Markt kam, war wieder richtig, richtig gut und da gucken wir mal. Natürlich gucken wir auch wieder auf die Charts, da haben wir auch wieder was gut zu berichten. Ja, das ist wirklich momentan gar nicht langweilig, da geht richtig gut was ab. Natürlich haben wir auch wieder ein wundervolles Interview mit einer dollen Lady aus den USA und wir haben natürlich viele, viele neue Songs. Zum Beispiel auch Caleb Lee Hutchinson, Fast One.

So, da sind wir wieder vollkommen dabei und Caleb Johnson, war ein cooler Song, ne? Denon Shay und Cody Johnson haben auch schon wieder was Neues mit dabei und der Titel nennt sich The Old Guys, ja, die alten Freunde. Das ist auch wirklich ein schöner Song, Denon Shay und Cody Johnson gemeinsam.

Birdie, fein heißt sein neuer Titel. Auch schön gemacht. Muss nicht immer was Schnelles sein. Geht ja auch mal so ein bisschen gemäßigter. Aber wirklich toll gemacht. Auch das Storytelling. Wirklich schöner Song. Fancy Haggard haben wir hier auf dem Plattenteller liegen. Kennen wir auch noch nicht so. Colors of the Wind. Die Farben des Windes. Naja, manchmal hat er keine Farbe, da ist er nur mächtig stark und haut richtig gut rein, der Wind. Also momentan, hier bei uns haben wir auch mittlerweile, momentan so am heutigen Tage, 35 km/h hat der Wind in den Spitzen. Es ist nicht so warm bei uns hier in Hannover, im Norden Deutschlands 18 Grad und zum Teil stark bewölkt, dann reißt der Himmel wieder mal auf und es soll heute Abend ein bisschen Regen geben. Ja, momentan macht der Sommer eine kleine Pause. Tut aber auch mal ganz gut. Fancy Haggard, Colors of the Wind.

Abby Callahan, Half a Woman, Half Cosmic Hero. Ja, wirklich eine coole Nummer. Ja, auch diese Woche waren die Mädels wieder richtig gut am Start. Viele, viele junge Mädels waren auch diese Woche mit neuen Songs mit dabei. Diese Woche waren es ungefähr 40% der Songs, die reingekommen sind, waren alles junge Mädels, die ja so zum Teil wirklich sehr, sehr unbekannt waren. Aber wir haben ein paar Sachen rausgesucht, um euch die einfach mal zu, ja, vorzuführen. Mal gucken, was ihr dazu sagt. Ja, ich weiß, es ist natürlich alles wieder New Country und Country Pop, aber ja, es fällt halt alles in die Kategorie Country zurzeit. Es gibt natürlich immer noch ein paar ältere Damen der Country-Musik, die so momentan über 70 schon sind und die noch aktiv sind. Ja, da reden wir gleich.

Billy Strings, wirklich schöner Titel, den er da auf den Markt gebracht hat. Ja, viele Sachen, die ihr heute hört, sind natürlich wieder wirklich niegelnagelneu und erst seit gestern auf dem Markt. Aber wir reden mal über die Mädels. Es gibt ja, wie gesagt, momentan viele, viele junge Mädels, die da Country-Musik sich verschrieben haben. Und wir dürfen aber auch nicht die älteren Damen, sage ich mal, der Country-Musik vergessen. Zum Beispiel eine Brenda Lee. Ja, sie lebt noch, ist mittlerweile 81 Jahre alt. Dolly Parton natürlich, die auch noch sehr fleißig ist und auch mittlerweile auch schon 80 Jahre alt ist. Nicht ihre besten Hits Jolene oder 9 to

Five waren doch damals schon Klassiker. Emmylou Harris dürfen wir nicht vergessen, 79 Jahre, die also auch immer noch zwischendurch auf der Bühne steht, genauso wie auch Dolly Parton das immer noch hinkriegt. Linda Ronstadt lebt auch noch, ist 80 Jahre, ist aber inzwischen im Ruhestand, da passiert also auch wirklich nichts mehr. Aber wir haben noch eine etwas jüngere, die Reba McEntire, die haben wir natürlich auch noch wieder mit einem neuen Song heute hier mit in der Sendung. Die ist mittlerweile auch schon 71 und wird eigentlich auch als Queen of Country bezeichnet und hat ja auch schon einen ganzen Sack voll Nummer 1 Hits. Ja, so die älteren Damen, ich hab mal gegoogelt und gefragt, welche Country-Künstlerinnen über 70 sind denn momentan noch da und wer ist noch aktiv? Und da kamen also diese 5 Mädels, die kamen da zum Vorschein. Guck mal eine an. Ja, es gibt noch ein paar andere, aber die sind noch wieder ein bisschen jünger. Aber ich wollte ja mal wissen, die älteren der Country Girls, die wir noch am Start haben. Wie gesagt, ja, Dolly Parton, Emmylou Harris und Reba McEntire, die drei sind also immer noch fleißig und haben immer noch gute Songs mit dabei. Ich habe mal was Älteres rausgesucht bei einer Emmylou Harris, die also auch noch sehr, sehr fleißig ist. Die hat ja auch viele, viele schöne Songs gehabt. Und ein Titel, der ist mir immer so im Ohr, weil ich den Dobro-Spieler so richtig cool finde, in dem Song Heartbreak Hill. Ja, Heartbreak Hill, den Song gibt es ja auch in zig verschiedenen Ausführungen und Versionen, aber die Version von Emmylou Harris mit diesem richtig coolen Dobro-Spieler finde ich immer noch, das ist der richtige Knaller. So, wer ich bin, das sage ich euch jetzt, nein, das sagt euch das System.

Kevin One Now, Gavin Adcock. Ja, der Bengel hat das auch zwischendurch immer wieder mal richtig guten, richtig schönen Country-Titel. Gefällt mir auch richtig gut, was er am gestrigen Freitag neu auf den Markt geschmissen hat. Hier geht's auch weiter mit Caroline Miller. Save it, hat sie gesagt.

Save It. Ja, eine coole Nummer, Caroline. Cooles Mädel. Ja, ich habe mir mal ein Bild angeschaut, wie sie denn aussieht, weil den kannten wir hier bei Cantute 58 auch noch nicht. Ja, mal abwarten, ob da noch ein bisschen mehr kommt. Ja, die Mädels sind da wirklich momentan echt aller gut am Start. Ja, gibt es also auch wirklich Mädels, die zurzeit ja einen Rekord nach dem nächsten holen. Ja, zum Beispiel die Ella Langley. Da reden wir natürlich in der zweiten Stunde mal genauer drüber. So, Dustin Lynch hat auch was Neues. Easy to Love heißt sein neuer Titel und den haben wir jetzt auch auf dem Plattenteller liegen. Und danach gucken wir mal, wen wir denn heute im Interview haben, hier in der Candy Music News International Radio Show. Mein Name ist Frank the Hammer, the Old Man on the Radio. Und hier kommt er, Dustin Lynch, Easy to Love.

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14: Ja, es wird wieder Zeit für unseren Interviewpart am heutigen Samstag bei der Country Music News International Radio Show. Ein tolles Mädel haben wir, die hat noch nicht so viele Songs auf den Markt gebracht, aber das Interview ist eigentlich sehr schön. Sie können sich mal selber vorstellen, Danica Hart heißt sie nämlich.
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14: Ja, und bevor wir das Interview abfahren, haben wir schon mal einen schönen Titel rausgesucht. Danica Hart zusammen mit Bart Lettimore und Brent Underwood, Better Together.

coole Nummer. Danica Hart, Amazing Grace. Schön gemacht. Gucken wir mal. Ja, man findet sie also auch auf Spotify, natürlich auf YouTube, überall ist sie also auch. Und ja, hört es euch einfach mal nochmal an. Kann man eigentlich gar nichts gegen sagen. Coole Stimme und passt soweit. So, apropos Interviews, auch in diesem Jahr haben wir wieder viele, viele tolle Interviews, die die Kollegen von Country Music News International, Christian Lamitschka und seine Jungs, gemacht haben beim CIS in Nashville im Frühjahr. Und wir werden also auch das ganze Jahr noch ordentliche Interviews haben. Ich werde selber auch Interviews noch machen in diesem Jahr, und zwar aber erst im Herbst, im Spätherbst, wenn die ganze Saison in der Country-Musik, wenn die Jungs und Mädels alle wieder mal so ein bisschen mehr zu Hause sind, werden wir also auch ein paar tolle Interviews haben. Zum Beispiel mit Rhonda Vincent, der Queen of Bluegrass. Das Ding ist also auch schon fast in trockenen Tüchern. Dann werden wir auch den Hermann Lammers haben, Hermann Lammersmeier, von den Amsterdam Hillbillies. Hermann werden wir vielleicht, wenn wir Glück haben, sogar direkt hier live im Studio haben und mit ihm mal so ordentlich eine Runde schnacken und ein paar andere auch noch. One Ugly Cowboy aus Toronto, Kanada, die Jungs und das Mädel, die werden wir auch noch wieder dieses Jahr wahrscheinlich zum Winter hin mit im Interview haben. Schon mal so vorab angekündigt. Ja, hier geht natürlich gut was ab. Lukas und Parmalee haben zusammen auch gestern einen neuen Song auf den Markt gebracht. Let the Country Music Play. Coole Nummer.

Ja, war eine coole Nummer. Der Song, der ist schon uralt und hieß ja auch, glaube ich, Pina Colada. Die Jungs haben den wirklich gut umgearbeitet und eine schöne Country-Version von gemacht. Finde ich klasse. Megan Patrick hat auch was Neues. Your Daddy's Smile. Ja, Papas Lächeln.

Ian Manzig, Made Me a Man, auch eine wirklich coole, tolle Nummer. So, in der zweiten Stunde können wir wieder ein bisschen über die Charts reden. Ja, da ist ja wirklich der Teufel los in den Billboard-Charts in Sachen Country oder auch in den Billboard Top 100, alle Genres. Ja, ich weiß nicht, wie ich es noch sagen soll. Das Mädel, die da immer wieder an erster Stelle steht, das ist unglaublich. Ella Langley. Ein wirklich super tolles Girl. Ich habe die letzten Tage nochmal wieder ein Interview gesehen von einem US-amerikanischen Fernsehsender, wo sie auch wieder sagte, sie kann das eigentlich noch gar nicht so richtig fassen, was da momentan mit ihr so passiert. Und dass sie also sogar einer Taylor Swift in Sachen, ja, die Nummerierung in den Charts einen Rang abgelaufen hat. Das kann sie sich immer noch nie vorstellen. Sie sagt immer noch, ich habe das Gefühl, ich schlafe und ich möchte am besten gar nicht aufwachen, weil es könnte ruckzuck vorbei sein. Sie dachte, sie findet das richtig toll und sie findet auch toll, wie die Fans mit ihr umgehen und dass das alles so ungewohnt ist und sie es aber trotzdem richtig gut findet und sie liebt das mittlerweile, auf der Bühne zu stehen, mit den Fans natürlich auch zu flirten, von der Bühne aus und sie holt sich also auch immer mal irgendwie ein Mädel mit auf die Bühne, weil sie irgendwo ein Geschenk hat und das ist also wirklich richtig cool gemacht und findet sie also alles richtig gut und sie sagt immer, ich möchte am liebsten von diesem Traum gar nicht aufwachen. Hat sie vollkommen recht, muss ich ganz ehrlich sagen. Ich mag das Mädel auch sehr und wenn man mal überlegt, seit wie vielen Wochen die oben in den Charts steht, vor allen Dingen auch in den Billboard Top 100, dazu kommen wir gleich, in den Billboard Country Airplay Charts steht sie auch weiterhin als Nummer 1 zusammen mit dem Morgan Wallen. I can't love you anymore.

Tja, weiterhin die Nummer 1 in den Airplay Country Charts von Billboard, Ella Langley und Morgan Wallen. Da hat mich doch eine E-Mail erreicht, da hat mich nämlich jemand gefragt, wieso Country Road 58 dieses Jahr nicht bei den ISSA Awards mitmacht. Ja, ganz einfach, wir dürfen dies ja nicht. Wir haben letztes Jahr den Award bekommen, beste Country-Radiostation international, den ersten Preis. Damit sind wir in diesem Jahr geblockt. Ja, ich gehöre aber mit zu den Leutchen, die im Hintergrund dann die anderen bewerten müssen. Das ist das andere Ende davon, natürlich von der Fahnenstange. Im nächsten Jahr werden wir natürlich wieder voll mit einsteigen. 4-mal wurden wir mittlerweile schon mit dem Award ausgezeichnet von der International Singer-Songwriter Association. Und ja, die Dinger sehen wirklich groß aus. Die sind auch groß und sehen wirklich auch mit Beleuchtung richtig cool aus, diese Awards. So, die beiden Mädels von Tiger Lily Gold haben auch schon wieder gestern einen neuen Song auf den Markt gebracht, der heißt 70 and Neon. Ja, die beiden kenne ich noch, da hießen sie nur Tiger Lily, da waren sie noch ganz jung, die beiden Girls. Mittlerweile haben sie sich gut gemausert und schieben immer wieder mal pro Jahr so 2, 3, 4 Songs auf den Markt und finde ich also auch richtig gut, die Girls. 70 and Neon, Tiger Lily Gold.

Ja, die Girls von Tiger Lily Gold, 70 and Neon. Zertop hat auch was Neues, Good Girls and Co-Girls. Ja, auch wirklich ein cooler Künstler, hat auch immer richtig coole Songs, der Zertop. Und die Reba McEntire, machen wir jetzt zwei Stück, zwei Hits am Stück. Reba McEntire ist auch mit was Neuem am Start, nämlich der Titel heißt Tourist. Ja, ist nicht Schnelles, ist ein bisschen was Langsameres, aber ich finde den Titel hat sie toll gemacht, kann man gar nicht anders sagen. Ja, zwei Hits am Stück, Zachtop und Reba McEntire. Und wer ich bin, das sagt euch das System.

Ja, das Mädel ist immer noch gut, nicht? Die Reba McEntire Tourist, ihr aktueller neue Titel seit gestern auf dem Markt. Ja, gucken wir mal in die Top 25 Hot Country Song Charts von Billboard. Ja, das ist wirklich irre. Ich sag mal, ja, also unser Sender gibt es hier seit 2017. Da gibt es Country Road 58 und ich sag mal, an ja, 2017, 2018, 2019, die ganzen Jahre, da waren diese Billboard Hot Country Song Charts, die waren eigentlich langweilig, weil da ist eigentlich nie was groß passiert. Mittlerweile geht hier richtig der große Bock ab. Ich finde das großartig. Ich persönlich finde das großartig, das muss ich einfach mal dazu sagen. Und was da so abgeht, ja, ein Morgenwollen, der wochenlang auf der 1 stand, ist also mittlerweile wieder runtergerutscht auf die 2. Denn er war ja schon mal wieder nach oben durchgerutscht auf die 2 hinter Ella Langley. Jetzt ist er diese Woche schon wieder runtergerutscht auf die 3, weil Taylor Swift nämlich auch schon wieder die Finger dazwischen hat. Ja, es ist wirklich irre. Aber Durchsteiger der Woche von 0 gleich hoch auf die 8 gejumpt ist, ja, man kann es eigentlich gar nicht mehr sagen. Ella Langley zusammen mit dem Koi Wetzel mit dem Titel Jaded. Und das ist natürlich eine echte Nummer, denn das Ding machte gleich einen richtigen Sprung, wie gesagt, von 0 auf die 8 bei 9,6 Millionen US-Streams. Nur die US-Streams. 9,3 Millionen Radiohörer plus 4.000 Downloads. Das sind schon wieder Belege, da

Tja, guck mal an. Ja, von 0 auf die 8. Jaded, Coe Wetzel und Ella Langley in den Billboard Top 25 Hot Country Song Charts. Ja, Taylor Swift ist wieder auf der 2 gelandet. Guck mal an, mit ihrem I Knew It, I Knew You. Da war sie ja auch mal eine ganz kurze Zeit auf der 1 gewesen, auf Platz 1. So, das wurde ja damals richtig von Walt Disney richtig hochgepowert, das Ding. Denn es ist ja ein Soundtrack aus Toy Story 5. Ja, und nun ist sie wieder mal auf die 2 und hat den Morgan Wallen auf die 3 wieder zurück deplatziert. Ja, ist wirklich irre, was da zurzeit in den Billboard-Charts abgeht. Aber dazu gleich noch ein bisschen mehr in Sachen auch Ella Langley. Hier ist Taylor Swift. Ja, I knew it, I knew you.

Oh, guck mal an die Taylor Swift. Ja, da wird die Luft auch immer dünner bei Taylor Swift in Sachen, wie oft war sie mit welchen Songs Nummer 1 in den Charts. Da geht also wirklich momentan Ella Langley richtig eine Stufe voran und drückt also auch die Taylor Swift so ein bisschen nach unten. Das kann man gar nicht anders beschreiben. Ja, es geht nämlich darum, wer wie oft in den Charts Nummer 1 war. Da hatte mich, also hatte uns hier also auch einige Hörer angeschrieben gehabt, weil ja, es war so ein bisschen verwirrend, weil auf der einen Seite ist Bebe Rexha mit Florida Georgia Line Mean to Be 50 Mal auf der 1 gewesen. Ja, Leute, ganz wichtig aufpassen. Es gibt zwei verschiedene Rechnungsarten. Die erste Rechnungsart ist, wie oft war ein Titel von einer Künstlerin oder einem Künstler durchgehend Nummer 1 in den Charts. Die zweite Berechnungsart ist natürlich, wie oft waren sie Nummer 1, wobei sie aber auch mal zwischendurch auf der 2 waren oder auf der 3 runtergerutscht sind und dann wieder auf die 1 hochgerutscht sind. Das sind zwei verschiedene Rechenarten. Da muss man wirklich aufpassen und immer wieder genau lesen. Wir müssen das nämlich auch hier machen und wir haben uns das auch am Anfang, wie das so hochging, bewundert, wieso, das passt doch irgendwo nicht. Und dann haben wir gedacht, ach ja, Moment, müssen wir mal gucken. Durchgehend Nummer 1 oder eben immer Nummer 1 mit Zwischenzeug auch mal Nummer 2, Nummer 3 gewesen in den Charts. Ja, aber wie gesagt, da ist Ella Langley momentan wirklich auf Rekorden aus, das ist also unglaublich. Ihr Choosing Texas ist also wirklich momentan unglaublich. Immer noch an der Spitze der Billboard Top 25 Hot Country Charts und natürlich auch in den Billboard Top 100 alle Genres sind die ersten vier Titel sowieso alles Country-Titel. Das gab es also da auch noch nie oder auch nicht so oft, das kann man schon mal sagen. Ich finde das wirklich irre. Also da ist sie mittlerweile auch schon 18 Wochen Nummer 1 in den Billboard Top 100 alle Genres. Und ja, wenn sie noch ein bisschen durchhält, wird sie dem Allzeithoch von Mariah Carey, All I Want for Christmas, mit 22 Wochen, dann vielleicht doch schon gefährlich werden. Wie gesagt, 18 Wochen ist sie da jetzt schon mit am Start und hier bei den Billboard Top 100, bei den Billboard Top 25 Hot Country Charts ist sie auch weiterhin die Nummer 1. Also das kann man schon fast gar nicht mehr einholen. Ich find's klasse. Hier ist er auch. Choosing Texas, Ella Langley.

Adam Johnson, Ghetto Forgetting You, so ein bisschen Country Rock, muss ja auch mal sein. Ja, coole Nummer. Auf alle Fälle kann man gar nicht anders sagen. Ein Mädel aus der Kantine, die also auch momentan immer richtig gut am Start ist, ist natürlich Miranda Lambert. Ja, am 2. Oktober kommt ja ihr neues Album Crisco auf den Markt. Werden auch 12 Titel sein und ja, es klingt alles sehr vielversprechend. Bin ich mal gespannt, was das Mädel da noch so alles am Start hat. Die Liste kann man sich schon mal angucken bei Spotify, aber noch nicht anhören. Nur die Titel, die mittlerweile aus diesem Album schon veröffentlicht sind, kann man sich anhören. Der Rest, aber sieht man schon mal die Titelnamen. Und ja, mal gucken, was sich dahinter alles verbirgt. Da bin ich also auch mal gespannt, wie so ein Flitzebogen. Till the Going's Gone, Miranda Lambert.

Tja, was hat sich doch die Musik die letzten Jahre verändert? Aber ich finde das cool und das macht Spaß, finde ich großartig und warum auch nicht? Ihr Lieben, das war schon wieder die Kenti Music News International am heutigen Samstag. Ich verabschiede mich ganz recht herzlich von unseren zugeschalteten Hörern von Radio Nordsee International, Satzzentrale.de/RNI. Natürlich auch sage ich Tschüss zu unseren Freunden und Kollegen von SVR Hanse Radio oben in der Ostsee. Und bei uns an anderen Sendern geht das ganze Problem natürlich weiter mit der vielen Country-Musik. Denn hier bei uns bei Country 058 kommt gleich unser Hermann Lammersmeier mit seinen beiden Shows. Danach kommt noch der Timmen van Haag aus den Niederlanden und auch aus Luxemburg haben wir noch den CW mit dabei. Also noch volles Programm hier bei uns bei Country 058 in Sachen guter Country-Musik. Ihr Lieben, kommt gut durchs Wochenende, lasst es euch gut gehen, wünsche euch alles Gute, bis nächste Woche. Tschüss, euer Frank the Hammer. Ich sage Tschüss mit Bradley Hale, Country Line 5. Tschüss, ihr Lieben.

Ja, ich glaube, das muss sie jetzt sein. Die Monkees mit ihrem Theme-Song. Ja, hier ist Hermann Lammersmeier. Das, die Tracks ist angesagt. Die, ja, die Songs, die absolut nicht zusammenpassen. Aber wir machen das alles möglich. Eine E-Mail habe ich fortbekommen. Und hier ist Creedence Clearwater Revival. Ubi-Dubi. Ja, da müssen wir jetzt durch. Hey, baby, jump over here.

Ubi Dubi und Queen's Clearwater Revival. Hier ist Wayne Fontana und die Mindbenders. She's a Rebel.

Ja, she's a rebel und ja, sie ist eine Rebell und das war Wayne Fontana. Wir gehen zurück in die 60er Jahre und hören die Lords in Berlin mit Greensleeves.

0: Greensleeves und die Lords, und wir rocken und rollen jetzt mit den Coasters Rock'n'Roll. Danach Ted Herold auf ganz besonderen Wunsch mit Susan Kent, Rodeo, Country Music und Rock'n'Roll.
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Rock and Roll meets Country Music. Das war Ted Herold mit Susan Kent, ja, auf ganz besonderen Wunsch. Und wir bleiben in der Country-Szene für einen Moment. Willie Nelson, Sisters Coming Home and the Corner Beer Joint.

0: Willie Nelson, ja, ohne Ende Willie Nelson, Sisters Coming Home and Corner Beer Joint. Wir gehen in das Jahr 1970, ja, und da waren die Beatles ganz, ganz aktiv.
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Ja, das waren die Beatles und Sie erinnern sich sicherlich an die Raupenbahn. Ja, sagen wir mal, die älteren Zuhörer mit dem Verdeck. Wunderbar war das. Und da gab's einen Song, der hieß Honeybee von Drafi Deutscher. Und diesen Song spiele ich für eine junge Dame in Spelle. Ja, so jung bist du nicht. Du bist ein bisschen über 30, denke ich mal. Ja, stimmt's?

immer wieder der Raupenbahn. Auf dem Schützenfest traf ich Deutscher und Honeybee. Hier sind die Tremolos und Call Me Number One für Hedy.

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0: Ja, der Karussell-Hit überhaupt in den 60er Jahren, Patsy Girl mit Russ McPenny. Hier ist Roger McGuinn in Ding Song.
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Deng Song und Roger McGuinn. Es kam noch eine E-Mail und zwar: Spielt auch mal was Italienisches von Ricky Shane. Hier habe ich gefunden. Ich sprenge alle Ketten und das kommt auf Italienisch diesmal.

The Witch und die Rattles mit George Meyer. So, hier ist Michael Holm und Hermann Lammersmeyer hat den Song geschrieben, Sie tanzt allein. Das war 2004, dann ganz gemütlich und ganz ruhig. Bill Anderson und Likin' Turns to Lovin' von 1966.

Lichen Turns to Lovin', das war Bill Anderson. Hier sind die Hollies und zwar für Waltrautstassen in Lengerich habe ich das ausgesucht und Hey Carrie Ann danach für Berthold Stresemann in Wiesmoor, Freddie Quinn und 100 Mann und ein Befehl.

So, und jetzt schaue ich auf die alte Uhr da oben an der Wand, die sagt, hey, die Sendung ist fast vorbei. Ja, Elfi, wir haben's mal wieder geschafft. Und für dich habe ich noch einen Song, Hermann Lammersmeier, Do What You Do, Do Well, Boy. Und danach A Little Richard und Kansas City, wenn die Zeit noch reicht. Das wär's gewesen. Adios und tschüss.

All That We Got Left, George Jones and Vern Gosten. I have a song here from Germany, Money Breeds, aus dem Kölner Raum, glaube ich, und Country Music für alle Zeit. Money, das ist dein Song, und alle Deutsch-Country-Fans werden sagen, hey, das ist gar nicht so ganz schlecht. Dankeschön, Money Breeds, Country Music für alle Zeit.

Dankeschön, Manny Breeds, und toll gemacht. Country Music für alle Zeit. Hier ist ein Song aus Kanada, und zwar Ross hat mir das Ganze geschickt. Sherry Kennedy, Wild Night, und dann für alle Johnny Cash Fans ein Song, der heißt Johnny Cash and Johnny No Cash. Ja, ganz viel kann ich da sonst nicht zu sagen.